0: durch vor Israel und Rumänien. Sarah Engels kam mit ihrem Song Fire für Deutschland auf Rang 23. Nur Gastgeberland Österreich und Großbritannien schnitten noch schlechter ab. Der ESC feiert dieses Jahr 70-jähriges Bestehen, getrübt von einem Streit über die Teilnahme Israels. 5 Länder, darunter die Niederlande und Spanien, haben den Wettbewerb boykottiert, aus Protest gegen Israels Vorgehen im Gazastreifen. In Italien ist ein Auto in eine Menschenmenge gerast. Bei dem Vorfall in der norditalienischen Stadt Modena wurden 8 Menschen verletzt, 4 von ihnen schwer. Unter ihnen ist auch eine Deutsche. Der 30-jährige Fahrer versuchte zu flüchten, wurde aber von Passanten überwältigt und festgenommen. Die AfD ist weiter im Umfragehoch. In der Sonntagsfrage für die Bild kommt die Rechtsaußenpartei auf 29%. Das ist ein neuer Rekord im Bund. Anne Brauer, in den Ländern sieht es ja teilweise noch drastischer aus.
1: Ja, in Mecklenburg-Vorpommern und vor allem in Sachsen-Anhalt liegt die AfD weit vorn vor den Landtagswahlen im September. Die Innenminister mehrerer Länder schlagen da jetzt schon Alarm. Sie wollen Vorbereitungen treffen für den Fall, dass die AfD an die Regierung kommt und damit auch an viele sicherheitsrelevante Informationen. Thürings Ressortchef Meyer etwa warnt im Handelsblatt, dass solche Geheiminfos dann in Russland oder in rechtsextremen Kreisen landen können.
0: Jetzt ist auch die Schale übergeben worden. Zum 35. Mal feiert Bayern München die deutsche Meisterschaft. Zum Saisonfinale gewann Bayern 5:1 gegen Köln. Der Titel für die Münchner stand schon länger fest. Andere Entscheidungen sind erst am letzten Spieltag gefallen. Uwe Schimonek.
2: Direkt in Liga 2 geht es für Heidenheim und St. Pauli. Heidenheim unterlag 0:2 gegen Mainz, St. Pauli 1:3 gegen Wolfsburg. Die Wolfsburger spielen nun die Relegation. Stuttgart hat sich mit einem 2:2 in Frankfurt das letzte Champions League-Ticket gesichert. Freiburg spielt nach einem 4:1 gegen Leipzig Conference League oder bei einem Sieg im European League-Finale sogar Champions League.
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1: Ich bin Cornelius Dreger. Schönen guten Morgen. Bulgarien hat den 70. Eurovision Song Contest gewonnen. Sängerin Dara holte sich

0: gab es von den Jurys aus Bulgarien, Belgien, Italien und Portugal insgesamt 12 Punkte. Beim Publikumsvoting ging ihr Song Fire leer aus. In Norditalien hat ein Autofahrer seinen Wagen in eine Menschenmenge gesteuert. 8 Personen wurden dabei verletzt, unter ihnen auch eine Deutsche. Der 30-jährige Fahrer wurde festgenommen. Er hatte nach Behördenangaben in der Vergangenheit psychische Probleme. Beim toten Wal vor der dänischen Küste gibt es jetzt Gewissheit. Es ist der Buckelwal, der zuvor mehrfach in der Ostsee gestrandet ist. Das hat Mecklenburg-Vorpommerns Umweltminister Backhaus bestätigt. Mehr von Max Heuchert.
1: Letzte Sicherheit hat der Tracker gebracht, den Experten bei der Untersuchung des Kadavers gefunden haben. Das Ortungsgerät liegt nun bei der dänischen Regierung. Der Buckelwal war mit einer umstrittenen Rettungsaktion Ende April in die Nordsee gebracht und vor der Küste Dänemarks freigelassen worden. Mecklenburg-Vorpommerns Umweltminister Till Backhaus bedauert den Tod. Er sagt, der Rettungsversuch sei richtig gewesen, trotz schlechter Chancen.
0: In der Bundesliga hat sich Stuttgart am letzten Spieltag mit einem 2:2 in Frankfurt das letzte Champions-League-Ticket gesichert. Auch im Abstiegskampf war es spannend bis zum Schluss. Uwe Schimonek.
2: Wolfsburg, St. Pauli und Heidenheim sind punktgleich am Tabellenende in den Spieltag gegangen. Auf den Relegationsplatz hat sich Wolfsburg gerettet. Mit einem 3:1 bei St. Pauli haben die Wolfsburger den Kiez-Club direkt in Liga 2 geschickt. Dorthin folgt Heidenheim nach einem 0:2 gegen Mainz. Gegen wen es für die Wolfsburger in der Relegation geht, entscheidet sich ab 15.30 Uhr im Zweitligafinale.
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1: Ich bin Cornelius Dreger. Schönen guten Morgen. Bulgarien hat den Eurovision Song Contest gewonnen. Im Finale in Wien setzte sich Sängerin Dara mit ihrem Song Bangaranga klar durch vor Israel und Rumänien. Sarah Engels kam mit ihrem Song Fire für Deutschland auf Rang 23. Nur Gastgeberland Österreich und Großbritannien schnitten noch schlechter ab. Der ESC feiert dieses Jahr 70-jähriges Bestehen, getrübt von einem Streit über die Teilnahme Israels. 5 Länder, darunter die Niederlande und Spanien, haben den Wettbewerb boykottiert, aus Protest gegen Israels Vorgehen im Gazastreifen. In Italien ist ein Auto in eine Menschenmenge gerast. Bei dem Vorfall in der norditalienischen Stadt Modena wurden 8 Menschen verletzt, 4 von ihnen schwer.

0: treffen für den Fall, dass die AfD an die Regierung kommt und damit auch an viele sicherheitsrelevante Informationen. Thüringens Ressortchef Meyer etwa warnt im Handelsblatt, dass solche Geheiminfos dann in Russland oder in rechtsextremen Kreisen landen können.
1: Jetzt ist auch die Schale übergeben worden. Zum 35. Mal feiert Bayern München die deutsche Meisterschaft. Zum Saisonfinale gewann Bayern 5:1 gegen Köln. Der Titel für die Münchner stand schon länger fest. Andere Entscheidungen sind erst am letzten Spieltag gefallen. Uwe Schimonek.
2: Direkt in Liga 2 geht es für Heidenheim und St. Pauli. Heidenheim unterlag 0:2 gegen Mainz, St. Pauli 1:3 gegen Wolfsburg. Die Wolfsburger spielen nun die Relegation. Stuttgart hat sich mit einem 2:2 in Frankfurt das letzte Champions League-Ticket gesichert. Freiburg spielt nach einem 4:1 gegen Leipzig Conference League oder bei einem Sieg im European League-Finale sogar Champions League.
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1: Ich bin Silas Quiring. Schönen guten Morgen. Deutschland ist beim Eurovision Song Contest auf dem drittletzten Platz gelandet. Sarah Engels konnte mit ihrem Song Fire 12 Jurypunkte holen. Beim Publikum ging sie leer aus. Nur Gastgeber Österreich und Großbritannien schnitten noch schlechter ab. Gewonnen hat überraschend Bulgarien. Sängerin Dara holte mit Bangaranga über 170 Punkte mehr als der zweitplatzierte Israel. Gegen die Teilnahme Israels hatten vor dem ESC-Finale tausende Menschen protestiert. Laut Polizei blieb es dabei friedlich. Der mehrfach in der Ostsee gestrandete Buckelwal ist tot. Das hat Mecklenburg-Vorpommerns Umweltminister Backhaus bestätigt. Demnach haben dänische Experten den Ortungstracker am Tierkadaver entdeckt und beschlagnahmt. Der wurde zusammen mit der Tierärztin Anne Herrschaft untersucht. Sie sagte im Ersten:
2: Die Tracker haben spezielle ID-Nummern.

0: Schwimmringe gesteuert. 8 Personen wurden dabei verletzt, unter ihnen auch eine Deutsche. Der 30-jährige Fahrer wurde festgenommen. Er hatte nach Behördenangaben in der Vergangenheit psychische Probleme. Ein weiterer Kreuzfahrtpassagier von der Hondius ist positiv auf das Hantavirus getestet worden. Der Kanadier und sein Lebensgefährte seien mit milden Symptomen in ein Krankenhaus gebracht worden, so die kanadischen Behörden. Das Schiff war vor einer Woche auf Teneriffa evakuiert worden. In der Bundesliga hat sich Stuttgart das letzte Champions-League-Ticket gesichert. Ein 2:2 in Frankfurt bedeutet in der Abschlusstabelle Rang 4 für die Stuttgarter. Wolfsburg hat sich durch ein 3:1 bei St. Pauli in die Relegation gerettet. Die Kiezkicker steigen dadurch direkt ab, genau wie Heidenheim nach einem 0:2 gegen Mainz. Die weiteren Ergebnisse: Bayern München Köln 5:1, Leverkusen HSV 1:1, Freiburg Leipzig 4:1, Bremen Dortmund 0:2, Gladbach Hoffenheim 4:0 und Union Berlin Augsburg ebenfalls 4:0. 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
1: Ich bin Silas Quiring. Schönen guten Morgen. Überraschung beim Eurovision Song Contest in Wien. Zum allerersten Mal hat Bulgarien den Wettbewerb gewonnen. Cornelius Dreger.
2: Sängerin Dara setzte sich mit ihrem Partylied Bangaranga am Ende klar durch, über 170 Punkte vor Israel auf Platz 2. Für Deutschland lief der ESC-Abend eher enttäuschend. Sarah Engels kam mit Feier trotz starker Performance nur auf den drittletzten Platz, 23, und bekam dabei vom Publikum keine Punkte. Nur Gastgeberland Österreich und Großbritannien haben noch schlechter abgeschnitten.
1: Vor dem ESC-Finale hatten tausende Menschen gegen die Teilnahme Israels protestiert. Laut Polizei blieb es dabei friedlich. In Italien ist ein Auto in eine Menschenmenge gerast. Bei dem Vorfall in der norditalienischen Stadt Modena wurden 8 Menschen verletzt, 4 von ihnen schwer. Unter ihnen ist auch eine Deutsche. Der 30-jährige Fahrer versuchte zu flüchten, wurde aber von Passanten überwältigt und dann festgenommen. Der Mann soll schon einmal in einer psychiatrischen Klinik behandelt worden sein. Die genauen Hintergründe der Tat sind noch unklar. Die Bahn will ihr Image aufpolieren und Kinder und Jugendliche mit Rabatten in die Züge locken. Der Konzern will 6- bis 18-Jährigen in Deutschland ein Jahr lang die Jugendbahncard 25 schenken. Bahnchefin Paller kündigt in der Bild an, dass die Aktion Mitte Juni starten wird. In der Bundesliga hat sich Stuttgart am letzten Spieltag mit einem 2:2 in Frankfurt das letzte Champions-League-Ticket gesichert. Auch im Abstiegskampf war es spannend bis zum Schluss. Uwe Schimonek.
3: Wolfsburg, St. Pauli und Heidenheim sind punktgleich am Tabellenende in den Spieltag gegangen. Auf den Relegationsplatz hat sich Wolfsburg gerettet. Mit einem 3:1 bei St. Pauli haben die Wolfsburger den Kiez-Club direkt in Liga 2 geschickt. Dorthin folgt Heidenheim nach einem 0:2 gegen Mainz. Gegen wen es für die Wolfsburger in der Relegation geht, entscheidet sich ab 15.30 Uhr im Zweitligafinale.
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4: Ich bin Silas Quiring. Schönen guten Morgen. Bulgarien hat den Eurovision Song Contest gewonnen. Im Finale in Wien setzte sich Sängerin Dara mit ihrem Song Bangaranga klar durch, vor Israel und Rumänien. Sarah Engels kam für Deutschland auf Rang 23, nur Gastgeberland Österreich und Großbritannien schnitten noch schlechter ab. Der ESC feiert dieses Jahr 70-jähriges Bestehen, getrübt von einem Streit über die Teilnahme Israels. 5 Länder, darunter die Niederlande und Spanien, haben den Wettbewerb aus Protest gegen Israels Vorgehen im Gazastreifen boykottiert. In der norditalienischen Stadt Modena hat ein Autofahrer einen Wagen in eine Menschenmenge gesteuert. 8 Personen wurden dabei verletzt, unter ihnen auch eine Deutsche. Italiens Regierungschefin Meloni sprach von einem äußerst schwerwiegenden Vorfall. Der 30-jährige Fahrer wurde von Passanten überwältigt und dann festgenommen. Er hatte nach Behördenangaben in der Vergangenheit psychische Probleme. Ob es sich bei der Tat um einen Anschlag handelt, ist noch unklar. Die Deutsche Bahn will den Nachwuchs in ihre Züge locken und verschenkt deshalb ein Jahr lang an 6- bis 18-Jährige in Deutschland die Bahncard 25. Konzernchefin Palla kündigt in der Bild an, dass die Aktion Mitte Juni startet. Momentan kostet so eine Jugendbahncard 7,90 Euro im Jahr. Vor Borkum sind jetzt 8 junge Katzenhaie in die Nordsee ausgewildert worden. Sie sind etwa 30 cm groß und 3 bis 4 Jahre alt. Das Nordsee-Aquarium hat die Tiere bei stürmischer See ins Wasser gelassen. Auch ihre Paten waren dabei. Katzenhaie gelten im Wattenmeer durch die Grundschleppnetzfischerei als ausgestorben. In der Nordsee insgesamt nimmt ihr Bestand aber zu. Jetzt ist auch die Schale übergeben worden. Zum 35. Mal feiert Bayern München die deutsche Meisterschaft. Zum Saisonfinale gewannen die Bayern 5:1 gegen Köln. Der Titel für die Münchner stand schon länger fest. Andere Entscheidungen sind erst am letzten Spieltag gefallen. Uwe Schimonek.
5: Direkt in Liga 2 geht es für Heidenheim und St. Pauli. Heidenheim unterlag 0:2 gegen Mainz, St. Pauli 1:3 gegen Wolfsburg. Die Wolfsburger spielen nun die Relegation. Stuttgart hat sich mit einem 2:2

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4: Ich bin Silas Quiring, schönen guten Morgen. In der neuen UNICEF-Kinderwohlstudie landet Deutschland erneut nur im unteren Mittelfeld. Vergleichsweise viele Kinder leben demnach in Armut. Auch im Bereich Bildung läuft es nicht gut. Mehr von Tim Britztrupp.
5: Von 37 überprüften eher wohlhabenden Ländern landet Deutschland auf Platz 25 und bleibt damit nach Einschätzung der Studienautoren weit hinter seinen Möglichkeiten zurück. 15% der Kinder leben demnach in armen Verhältnissen. Dramatisch sieht es in Sachen Bildung aus. Nur 60% der 15-Jährigen erreichen die Mindestkompetenzen in Lesen und Mathematik. Auch bei der physischen und psychischen Gesundheit reicht es nur fürs Mittelfeld. Auf den vorderen Plätzen liegen Dänemark, die Niederlande und Frankreich.
4: Deutschland ist beim Eurovision Song Contest auf dem drittletzten Platz gelandet. Sarah Engels konnte mit ihrem Song Fire 12 Jurypunkte holen. Beim Publikum ging sie leer aus. Nur Gastgeber Österreich und Großbritannien schnitten noch schlechter ab. Gewonnen hat überraschend Bulgarien. Sängerin Dara holte mit Bangaranga über 170 Punkte mehr als der zweitplatzierte Israel. Gegen die Teilnahme Israels hatten vor dem ESC-Finale tausende Menschen protestiert. Laut Polizei blieb es dabei friedlich. Die dänischen Behörden warnen davor, sich dem toten Buckelwal vor der Insel Anholt zu nähern. Der Kadaver könnte explodieren. Außerdem könnte das Tier Krankheiten übertragen. Mittlerweile steht zweifelsfrei fest, dass es sich um den mehrfach in der Ostsee gestrandeten Buckelwal handelt. Spezielle Führungen, freier Eintritt, ein Blick hinter die Kulissen. Auch hier bei uns gibt's beim diesjährigen Internationalen Museumstag wieder viel zu erleben. Heute laden einige Häuser zum Entdecken ein, etwa das Museum August Kästner in Hannover und das Ostfriesische Landwirtschaftsmuseum Kampen. Den Internationalen Museumstag gibt's seit 1977. Heidenheim und St. Pauli steigen aus der Fußball-Bundesliga ab. Heidenheim unterlag 0:2 gegen Mainz. St. Pauli verlor gegen Wolfsburg 1:3. Die Wolfsburger gehen nun in die Relegation. Stuttgart schaffte es durch ein 2:2 in Frankfurt in die Champions League. Außerdem spielten Bayern Köln 5:1, Leverkusen HSV 1:1, Freiburg Leipzig 4:1, Bremen Dortmund 0:2, Gladbach Hoffenheim 4:0 und auch Union Berlin Augsburg 4:0. 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
4: Viele Wolken sind gerade bei uns im Nordwesten unterwegs. Zwischendurch setzt sich aber auch mal die Sonne durch. Später ziehen besonders im Westen wieder mehr Wolken rein und es kann etwas regnen. Insgesamt mit einer Tagestopptemperatur von 18 Grad. Der Nordseewelle 3-Tage-Trend. Morgen erst grau und nass, später eher einzelne Schauer und ab und zu ein Gewitter bei 12 bis 20 Grad. Dienstag und Mittwoch bleiben wechselhaft mit Sonne, Wolken und gelegentlich Regen.
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5: Ich bin Silas Quiring. Schönen guten Tag. Deutschland schneidet in einer internationalen Kinderwohlstudie nicht so gut ab. Von 37 überprüften eher wohlhabenden Ländern landet Deutschland auf Platz 25. Unter anderem leben demnach vergleichsweise viele Kinder in Armut. Auch im Bereich Bildung liegt Deutschland auf den hinteren Plätzen. Nur 60% der 15-Jährigen erreichen die Mindestkompetenzen in Lesen und Mathe. Auf den vorderen Plätzen liegen Dänemark, die Niederlande und Frankreich. Überraschung beim Eurovision Song Contest in Wien. Zum allerersten Mal hat Bulgarien den Wettbewerb gewonnen. Cornelius Dräger.
6: Sängerin Dara setzte sich mit ihrem Partylied Bangaranga am Ende klar durch, über 170 Punkte vor Israel auf Platz 2. Für Deutschland lief der ESC-Abend eher enttäuschend. Sarah Engels kam mit Feier trotz starker Performance nur auf den drittletzten Platz, 23, und bekam dabei vom Publikum keine Punkte. Nur Gastgeberland Österreich und Großbritannien haben noch schlechter abgeschnitten.
5: Vor dem ESC-Finale hatten tausende Menschen gegen die Teilnahme Israels protestiert. Laut Polizei blieb es dabei friedlich. In Norditalien hat ein Autofahrer seinen Wagen in eine Menschenmenge gesteuert. 8 Personen wurden dabei verletzt, unter ihnen auch eine Deutsche. Der 30-jährige Fahrer wurde festgenommen. Er hatte nach Behördenangaben in der Vergangenheit psychische Probleme. Vor Borkum sind jetzt 8 junge Katzenhaie in die Nordsee ausgewildert worden. Sie sind etwa 30 cm groß und 3 bis 4 Jahre alt. Das Nordsee-Aquarium hat die Tiere bei stürmischer See ins Wasser gelassen. Auch ihre Paten waren dabei. Katzenhaie gelten im Wattenmeer durch die Grundschleppnetzfischerei als ausgestorben. In der Nordsee insgesamt nimmt ihr Bestand aber zu. In der Bundesliga hat sich Stuttgart am letzten Spieltag mit einem 2:2 in Frankfurt das letzte Champions League-Ticket gesichert. Auch im Abstiegskampf war es spannend bis zum Schluss. Uwe Schimonek.
7: Wolfsburg, St. Pauli und Heidenheim sind punktgleich am Tabellenende in den Spieltag gegangen. Auf den Relegationsplatz hat sich Wolfsburg gerettet. Mit einem 3:1 bei St. Pauli haben die Wolfsburger den Kiez-Club direkt in Liga 2 geschickt. Dorthin folgt Heidenheim nach einem 0:2 gegen Mainz. Gegen wen es für die Wolfsburger in der Relegation geht, entscheidet sich ab 15.30 Uhr im Zweitligafinale.
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4: Besser ankommen mit dem besten Verkehrsservice. Nichts los auf den Straßen, aktuell freie Fahrt. Habt ihr noch weitere Staus, Blitzer oder Störungen gesehen? Dann könnt ihr sie gerne melden, telefonisch oder per WhatsApp an die Nordseewelle-Hotline 04931 97 3000.
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9: Einen schönen guten Morgen, das ist der Sonntag mit Nordseewelle. Schön, dass ihr mit am Start seid. Gleich habe ich die aktuelle Single von Michael Patrick Kelly für euch. Davor Lola Marsh mit Wishing Girl und das hier ist Dasher mit Austin. Und thematisch, da kümmern wir uns heute um eine große Bandbreite. Wir schauen auf die anstehende Fußball-WM und auch auf Konzerttickets. Denn wenn man da keine abbekommt, dann könnte es nämlich auf den Zweitverwertungsplattformen durchaus ein bisschen komplizierter werden. Thema gleich gegen 9:15.

0: Der Sonntag am langen Wochenende, hier ist Nordseewelle mit Alex, und Konzerte sind ja von den ganz großen Stars oft in Sekunden ausverkauft. Harry Styles, Taylor Swift, die haben da keine Probleme, die Tickets loszuwerden. Für viele Fans bleibt aber noch der Zweitmarkt, wenn sie nichts abbekommen haben, aber genau da lauert Abzocke. Musikstars wie die Toten Hosen, die Ärzte, Michael Schulte oder Johannes Oerding fordern jetzt ein Gesetz gegen die überteuerten Tickets. Wir schauen mal genauer auf dieses Thema. Kollege Thomas aus dem Nordseewelle-Team. Ein Konzert ist ausverkauft. Wo bekomme ich jetzt noch seriös Tickets her?
1: Die sicherste Option sind offizielle Zweitmarktplattformen der Veranstalter oder Ticketanbieter selbst. Zum Beispiel Fansale von Eventim oder Ticketmaster Resale. Dort werden Tickets geprüft und oft personalisiert weiterverkauft. Wichtig, diese Plattformen begrenzen auch die Preise, sodass keine externen Aufschläge möglich sind. Manchmal gibt es auch kurz vor dem Konzert noch Karten, etwa weil jemand krank geworden ist oder noch Tickets freigegeben wurden.
0: Also lieber nicht sofort zu eBay, Viagogo oder Kleinanzeigen.
1: Genau, da ist Vorsicht geboten zumindest. Solche Plattformen sind zwar nicht per se unseriös, aber dort gibt es halt keine Kontrolle, auch nicht was den Preis angeht. Wer trotzdem kauft, sollte unbedingt auf eine persönliche Übergabe setzen und erst dann bezahlen oder auf eine sichere Bezahlmethode mit Käuferschutz.
0: Also, da müssen wir genau drauf achten. Wie wir aber erkennen, ob wir gerade abgezockt werden und was so typische Anzeichen für gefälschte Tickets sind, das ist Thema gleich gegen 11:15 hier bei Nordseewelle. 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
3: Besser ankommen mit dem besten Verkehrsservice. Im Moment ist alles frei auf den Straßen bei uns in Niedersachsen, keine Staus. Habt ihr noch weitere Staus, Blitzer oder Störungen gesehen? Dann könnt ihr sie gerne melden, telefonisch oder per WhatsApp an die Nordseewelle-Hotline 04931 97 3000.
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4: Ich hoffe, ihr habt einen richtig schönen Sonntag. Gleich habe ich Kamrad mit seinem Frühlingshit So Good. Davor Kygo, Khalid und Griffin. Save My Love. Schön, dass ihr mit am Start seid. Und dann schauen wir gleich gegen 10:45 mal auf die anstehende Fußball-WM und wie die Stimmung im Gastgeberland USA so ist.

0: Einen schönen guten Tag zusammen. Es sind nicht mal mehr 4 Wochen bis zur Fußball-WM in Nordamerika. USA, Kanada und Mexiko sind Gastgeber. Das Eröffnungsspiel in Mexiko-Stadt wird dann am 11. Juni steigen und es soll große Eröffnungspartys geben. Wir schauen mal so knapp einen Monat vor dem Start, was die Vorfreude und die Sicherheitsaspekte angeht. Kollegin Tina Eck in Washington, unsere Korrespondentin, spürt man denn schon WM-Stimmung und Vorfreude bei euch da drüben?
1: Nein, hier in den USA ist die Fußball-WM im Moment ein Non-Event. Wirklich tote Hose, man hört nichts, sieht nichts. Und auch die erhoffte Besucherwelle bleibt offenbar erstmal aus. Jedenfalls klagen die meisten Hotels und Airbnbs über viel zu wenig Buchungen.
0: Wie kommt das?
1: Ja, das hat verschiedene Gründe. Viele potenzielle Besucher aus dem Ausland wollen nicht weit im Voraus buchen, sondern erstmal sehen, wie sich ihre Mannschaft überhaupt schlägt. Und dann hatte aber auch die FIFA massenweise Zimmer blockiert, um die Nachfrage zu steigern. Die Preise schossen in die Höhe, Zimmer wurden knapp und dann hat die FIFA storniert. Und jetzt stehen die Hotels leer da. Aber viel wichtiger noch, denke ich, die USA sind einfach kein populäres Reiseland im Moment. Es gibt viele Visa-Hürden, vor allem auch für Länder, deren Teams sich für die WM qualifiziert haben. Dann die teuren Flugtickets und natürlich die astronomischen Ticketpreise für die WM.
0: Ja, und dann gibt es rund um die WM natürlich noch weitere Themen, Ticketpreise und Sicherheit. Darum geht's in einer guten Stunde hier bei Nordseewelle.

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11: Sonnig geht's jetzt erstmal weiter bei uns im Nordwesten. Später schieben sich wieder viele Wolken rein und dann kann es auch mal länger regnen, vor allem Richtung Westen. Die Tagestop-Temperatur liegt bei 18 Grad. Der Nordseewelle 3-Tage-Trend. Morgen erst grau mit Regen, später eher ein paar Schauer und am Nachmittag ab und zu Gewitter, dazu 12 bis 20 Grad. Dienstag und Mittwoch bleibt's wechselhaft mit Sonne, Wolken und gelegentlichen Schauern.
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12: Ich bin Silas Quiring. Schönen guten Tag. In der neuen UNICEF-Kinderwohlstudie landet Deutschland erneut nur im unteren Mittelfeld. Vergleichsweise viele Kinder leben demnach in Armut. Auch im Bereich Bildung läuft es nicht gut. Mehr von Tim Britztrup.
13: Von 37 überprüften eher wohlhabenden Ländern landet Deutschland auf Platz 25 und bleibt damit nach Einschätzung der Studienautoren weit hinter seinen Möglichkeiten zurück. 15% der Kinder leben demnach in armen Verhältnissen. Dramatisch sieht es in Sachen Bildung aus. Nur 60% der 15-Jährigen erreichen die Mindestkompetenzen in Lesen und Mathematik. Auch bei der physischen und psychischen Gesundheit reicht es nur fürs Mittelfeld. Auf den vorderen Plätzen liegen Dänemark, die Niederlande und Frankreich.
12: Fast 9 Millionen Menschen in Deutschland haben gestern den ESC gesehen, etwas weniger als im vergangenen Jahr. Überraschende Gewinnerin wurde die Sängerin Dara aus Bulgarien. Der deutsche Beitrag von Sarah Engels landete weit hinten auf Platz 23. Die dänischen Behörden warnen davor, sich dem toten Buckelwal vor der Insel Anholt zu nähern. Der Kadaver könnte explodieren. Außerdem könnte das Tier Krankheiten übertragen. Mittlerweile steht zweifelsfrei fest, dass es sich um den mehrfach in der Ostsee gestrandeten Buckelwal handelt. Spezielle Führungen, freier Eintritt, ein Blick hinter die Kulissen. Auch hier bei uns gibt's beim diesjährigen Internationalen Museumstag wieder viel zu erleben. Heute laden einige Häuser zum Entdecken ein, etwa das Bremer Overbeck-Museum oder auch das Schlossmuseum Jever und die Kunsthalle Wilhelmshaven. Den Internationalen Museumstag gibt's seit 1977. In der zweiten Liga herrscht Spannung bis zum Schluss. Am letzten Spieltag kann heute oben wie unten noch eine Menge passieren, Uwe Schimonek.
14: Im Aufstiegsrennen geht es für Elversberg, Hannover und Paderborn buchstäblich um alles oder nichts. Die drei Teams sind punktgleich, es ist also alles drin, vom direkten Aufstieg zusammen mit Schalke über Relegation gegen Wolfsburg bis zum undankbaren vierten Platz. Im Keller kämpfen noch 6 Mannschaften um den Klassenerhalt. Magdeburg, Dresden, Braunschweig, Düsseldorf, Bielefeld und Fürth wollen drin bleiben. Münster steht als Absteiger fest.
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11: Besser ankommen mit dem besten Verkehrsservice. Im Moment ist alles frei auf den Straßen bei uns in Niedersachsen, keine Staus. Habt ihr noch weitere Staus, Blitzer oder Störungen gesehen? Dann könnt ihr sie gerne melden, telefonisch oder per WhatsApp an die Nordseewelle-Hotline 04931 97 3000.
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15: Ihr macht alles richtig, denn ihr habt Nordseewelle eingeschaltet am Sonntag. Schön, dass ihr bei uns seid. Gleich gibt's Coldplay, danach Felix Jähn und das hier ist Alle Farben, Baby Goodbye. 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

0: Jason Derulo, Want to Want Me, der spielt ja auch in diesem Sommer noch in Wilhelmshaven und er ist einer dieser Stars, der sich mit Sicherheit keine großen Gedanken machen muss, ob sein Konzert vielleicht ausverkauft wird oder so, denn bei vielen großen Stars ist es ja so, dass die Tickets in Sekunden oft schnell weg sind. Jetzt ist es aber so, dass das natürlich genau da auf dem Zweitmarkt und auf Plattformen wie eBay und Kleinanzeigen auch unseriöse Menschen anlockt. Woran erkennen wir denn, Kollege Thomas, dass ich gerade abgezockt werde auf solchen Plattformen?
1: Ein klares Warnsignal sind extreme Preisausschläge, wenn ein Ticket also plötzlich das Drei- oder Vierfache kostet. Außerdem sollte ich skeptisch sein, wenn noch vor dem offiziellen Vorverkaufstermin Karten angeboten werden. Und auch bei Zeitdruck, also wenn Verkäufer sagen, nur noch heute verfügbar oder mehrere Interessenten warten, denn das ist oft nur Masche.
0: Ja, viele Musikstars aus der deutschen Musikszene haben da jetzt was gefordert, und zwar ein Gesetz gegen überteuerte Tickets. Sie warnen auch vor gefälschten Tickets. Wie erkenne ich die?
1: Ja, mehrere. Erstens unscharfe Logos oder falsche Schriftarten auf dem Ticket. Zweitens fehlende Sicherheitsmerkmale wie QR-Codes oder Hologramme. Und drittens, wenn der Verkäufer nur Screenshots schickt, statt Originaldateien oder einer offiziellen Ticketübertragung, dann lieber Finger weg.
0: Wenn Konzerte ausverkauft sind, dann kommt oft der Zweitmarkt ins Spiel. Dort lauern aber oft unseriöse Anbieter, wo dann Abzocke droht.

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2: Besser ankommen mit dem besten Verkehrsservice. Im Moment ist alles frei auf den Straßen bei uns in Niedersachsen. Keine Staus. Habt ihr noch weitere Staus, Blitzer oder Störungen gesehen? Dann könnt ihr sie gerne melden, telefonisch oder per WhatsApp an die Nordseewelle-Hotline 04931 97 3000.
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3: Schön, dass ihr mit am Start seid. Einen Monat ist es bis zum deutschen ersten Gruppenspiel bei der Fußball-WM in Nordamerika. Es geht gegen Curaçao. Und Stichwort Nordamerika, da ist ja auch das Thema Sicherheit immer so eine Geschichte. Wir sind gleich verabredet nochmal mit unserer Korrespondentin drüben auf dem anderen Kontinent.

0: Die Bundesliga ist durch, der FC Bayern wie gewohnt deutscher Meister und dann schauen wir langsam auch nach vorne. Und zwar gibt es ja auch in diesem Sommer wieder so ein kleines Fußballturnier. Nein, kein kleines. Es ist nämlich das größte Fußballturnier aller Zeiten, die Rekord-WM in Nordamerika. 48 Teams sind mit dabei und wir schauen auf die Stimmung in den USA. Unsere Korrespondentin ist Tina Eck. Die Ticketpreise sind ja auch bei uns ein großes Thema. Jetzt hat Donald Trump gesagt, er würde sich auch keine Karte für $1,000 kaufen. Wie wird das in den USA diskutiert?
1: Es wird hier nicht direkt diskutiert, weil sich Otto Normalverbraucher so ein WM-Ticket in der Regel nicht leisten kann. Auch die Kauflust der Verbraucher geht im Moment stetig in den Keller. Die Leute überlegen sehr genau, wie und wo sie ihr Geld ausgeben. Mit den hohen Preisen wurde quasi ein Elite-Turnier geschaffen für Reiche und Superreiche, die sich die Preise ohne weiteres leisten können. Und für die ist Fußball nicht so ein Prestigesport wie zum Beispiel Football oder Golf oder Tennis, wo man gesehen werden will.
0: Ja, ein Thema ist ja auch die Sicherheit in den WM-Städten. Gibt es da aktuell irgendwo größere Probleme?
1: Nicht, dass ich wüsste. Die Lage in Mexiko hat sich beruhigt. In Kanada ist in der Regel sowieso nichts zu befürchten. Und hier in den USA sollte natürlich jeder, der herkommt, gesunden Menschenverstand walten lassen. Hier sind einfach schlichtweg viele Menschen bewaffnet und Gewalt gehört zum Alltag. Die Sicherheitsvorkehrungen bei der WM werden natürlich enorm sein, mit Heimatschutz, Polizei, Feuerwehr, Sanitätern und privaten Sicherheitsbehörden. Gemütlich ist das alles nicht gerade.
0: In wenigen Wochen geht es los bei der Fußball-Weltmeisterschaft. Deutschland trifft dann am 14. Juni, heute in genau 4 Wochen, im ersten Spiel auf Curaçao.

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6: Sonnig geht's jetzt erstmal weiter bei uns im Nordwesten. Später schieben sich wieder viele Wolken rein und dann kann es auch mal länger regnen, vor allem Richtung Westen. Die Tagestop-Temperatur liegt bei 18 Grad. Der Nordseewelle 3-Tage-Trend. Morgen erst grau mit Regen, später eher ein paar Schauer und am Nachmittag ab und zu Gewitter, dazu 12 bis 20 Grad. Dienstag und Mittwoch bleibt's wechselhaft mit Sonne, Wolken und gelegentlichen Schauern.
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7: Ich bin Silas Quiring. Schönen guten Tag. Der Eurovision Song Contest bleibt ein Quotengarant. Knapp 9 Millionen Menschen in Deutschland haben den Songwettbewerb gestern eingeschaltet. Mehr von Tim Britztrup.
8: Das ist zwar ein leichter Rückgang zum vergangenen Jahr, bedeutet aber immer noch einen Marktanteil von 64,5% bei den 14- bis 49-Jährigen. Und das, obwohl Deutschland mal wieder nichts mit den vorderen Plätzen zu tun hatte. Fire von Sarah Engels landete am Ende auf Platz 23, nur die Titel aus Österreich und Großbritannien bekamen noch weniger Punkte. Überraschende Siegerin wurde die Bulgarin Dara mit Bangaranga.
7: Deutschland schneidet in einer internationalen Kinderwohlstudie nicht so gut ab. Von 37 überprüften eher wohlhabenden Ländern landet Deutschland auf Platz 25. Unter anderem leben demnach vergleichsweise viele Kinder in Armut. Auch im Bereich Bildung liegt Deutschland auf den hinteren Plätzen. Die dänischen Behörden warnen davor, sich dem toten Buckelwal vor Anholt zu nähern. Der Kadaver könnte explodieren oder Krankheiten übertragen. Mittlerweile steht fest, dass es sich um den mehrfach an der deutschen Küste gestrandeten Buckelwal handelt. Mehr von Max Heuchert.
9: Letzte Sicherheit hat der Tracker gebracht, den Experten bei der Untersuchung des Kadavers gefunden haben. Das Ortungsgerät liegt nun bei der dänischen Regierung. Der Buckelwal war mit einer umstrittenen Rettungsaktion Ende April in die Nordsee gebracht und vor der Küste Dänemarks freigelassen worden. Mecklenburg-Vorpommerns Umweltminister Till Backhaus bedauert den Tod. Er sagt, der Rettungsversuch sei richtig gewesen, trotz schlechter Chancen.
7: Vor Borkum sind jetzt 8 junge Katzenhaie in die Nordsee ausgewildert worden. Sie sind etwa 30 cm groß und 3 bis 4 Jahre alt. Das Nordsee-Aquarium hat die Tiere bei stürmischer See ins Wasser gelassen. Auch ihre Paten waren dabei. Katzenhaie gelten im Wattenmeer durch die Grundschleppnetzfischerei als ausgestorben. In der Nordsee insgesamt nimmt ihr Bestand aber zu. Am letzten Spieltag der zweiten Fußball-Bundesliga kann heute noch eine Menge passieren. Im Aufstiegsrennen ist für die punktgleichen Teams aus Elversberg, Hannover und Paderborn alles drin, vom direkten Aufstieg über die Relegation bis zum undankbaren 4. Platz. Dazu kämpfen Magdeburg, Dresden, Braunschweig, Düsseldorf, Bielefeld und Fürth noch um den Klassenerhalt. Münster steht als Absteiger schon fest. 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
6: Besser ankommen mit dem besten Verkehrsservice. Nichts los auf den Straßen in Niedersachsen. Aktuell ist alles frei. Habt ihr noch weitere Staus, Blitzer oder Störungen gesehen? Dann könnt ihr sie gerne melden, telefonisch oder per WhatsApp an die Nordseewelle Hotline 04931 97 3000.
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10: Der Sonntag. Hier ist Nordseewelle, jetzt mit Miley Cyrus, Midnight Sky und davor habe ich Miles Smith, seine aktuelle Single

0: Der Sonntag mit Nordseewelle. In Deutschland werden immer weniger Fahrräder geklaut. Die Polizei hat vergangenes Jahr rund 214.000 Fahrraddiebstähle in ganz Deutschland registriert, 13% weniger. Das Problem ist allerdings, wenn ein Fahrrad weg ist, dann wird es oft ganz schön teuer, weil vor allem E-Bikes geklaut werden. Und da müssen wir jetzt genauer drauf schauen. Wir wollen uns ein paar Tipps holen. Kollege Ronny aus dem Nordseewelle-Team, was hält denn Fahrraddiebe am wirksamsten ab?
1: Ja, Experten raten inzwischen, das Fahrrad mit zwei guten Schlössern anzuschließen. Und zwar verschiedener Bauart, denn Diebe sind oft auf eine Art von Schloss spezialisiert. Ein zweites schreckt sie dann oft ab. Und wichtig, immer den Fahrradrahmen anschließen. Nicht die Räder etwa, die sind schnell abmontiert. Und das Rad an festen Gegenständen anschließen, Zäune, Laternen, dicke Bäume auch. Oder Fahrradständer, da aber immer einen prüfenden Blick drauf werfen, denn manche Fahrraddiebe sägen Fahrradständer durch und verdecken die Sägestellen dann mit Aufklebern. Das erkennt man aber ganz gut, wenn man so ein bisschen am Fahrradständer mal rüttelt.
0: Ja, so ein E-Bike möchte man auch nicht unbedingt geklaut haben, ne? Da ist ja schon der ein oder andere Euro durchaus reingeflossen, nehme ich mal an. 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
2: Besser ankommen mit dem besten Verkehrsservice. Auf der A31 Leer Richtung Meppen staut es sich zwischen Leer Nord und Leer West auf 4 Kilometern. Und in Wilhelmshaven ist die Madebrücke auf dem Friesendamm in beiden Richtungen gesperrt. Habt ihr noch weitere Staus, Blitzer oder Störungen gesehen? Dann könnt ihr sie gerne melden, telefonisch oder per WhatsApp an die Nordseewelle Hotline 04931 97 3000.
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3: Schön, dass ihr mit am Start seid an diesem Sonntagmittag. Gleich habe ich Back Raiders für euch, Way Back Home von 2010. Ist schon ein bisschen in die Jahre gekommen, aber immer noch sehr, sehr hörenswert. Davor die aktuelle Single von Somba, Durchstarter aus dem vergangenen Jahr. Das ist 12 to

Ja, eine durchaus leckere Entscheidung, wie ich finde, diese Woche. Das Landgericht Bremen hat einer Klage der Verbraucherzentrale Hamburg Recht gegeben. Und zwar dürfen die neuen Milka-Tafeln mit weniger Inhalt so nicht genutzt werden. Es ist nämlich so, dass die Tafeln etwas schmaler geworden sind. Statt 100 Gramm waren nur noch 90 drin. Und der Hersteller hat gesagt, ja, wir haben das doch da drauf geschrieben. Das stand da ja unten rechts in der Ecke und hinten drauf. Die Tafeln sahen aber ansonsten nicht sonderlich verändert aus, sondern ziemlich genau gleich. Und das Gericht hat jetzt gesagt, nein, dürfte so nicht machen. Das finde ich eine gute Entscheidung, vor allem weil die Tafeln ja auch nicht günstiger geworden sind, wenn weniger drin ist, sondern sie sind auch noch teurer geworden. Das ist aber eine andere Story. Ich finde, dieses Urteil schmeckt doch eigentlich ganz gut.

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5: Sonnig ist es aktuell bei uns im Nordwesten. Später ziehen aber viele Wolken rein. Und im Westen kommt auch mal etwas Regen runter. Richtung Osten bleibt's länger freundlich. Die Tagestop-Temperatur liegt bei 18 Grad. Der Nordseewelle 3-Tage-Trend. Morgen erst grauer mit Regen. Zum Nachmittag wird das weniger. Und dann sind noch einzelne Schauer und Gewitter drin. Maximal 12 bis 20 Grad. Am Dienstag und Mittwoch geht's ähnlich weiter mit Sonne, Wolken und Ab- und Zuschauern.
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6: Ich bin Silas Quiring. Schönen guten Tag. In der neuen UNICEF-Kinderwohlstudie landet Deutschland erneut nur im unteren Mittelfeld. Vergleichsweise viele Kinder leben demnach in Armut. Auch im Bereich Bildung läuft es nicht gut. Mehr von Tim Britztrup.
7: Von 37 überprüften eher wohlhabenden Ländern landet Deutschland auf Platz 25 und bleibt damit nach Einschätzung der Studienautoren weit hinter seinen Möglichkeiten zurück. 15% der Kinder leben demnach in armen Verhältnissen. Dramatisch sieht es in Sachen Bildung aus. Nur 60% der 15-Jährigen erreichen die Mindestkompetenzen in Lesen und Mathematik. Auch bei der physischen und psychischen Gesundheit reicht es nur fürs Mittelfeld. Auf den vorderen Plätzen liegen Dänemark, die Niederlande und Frankreich.
6: Die Weltgesundheitsorganisation hat den Ebola-Ausbruch in Afrika zur internationalen Gesundheitsnotlage erklärt. In der Demokratischen Republik Kongo und im Nachbarland Uganda sind in den vergangenen Tagen mehr als 80 Menschen an dem Virus gestorben. Gegen die Ebola-Variante gibt es aktuell weder einen Impfstoff noch eine Behandlungsmethode. Die Hilfsorganisation Ärzte ohne Grenzen bezeichnet die schnelle Ausbreitung als äußerst besorgniserregend. Fast 9 Millionen Menschen in Deutschland haben gestern den ESC gesehen, etwas weniger als im vergangenen Jahr. Überraschende Gewinnerin wurde die Sängerin Dara aus Bulgarien. Der deutsche Beitrag von Sarah Engels landete weit hinten auf Platz 23. Spezielle Führungen, freier Eintritt, ein Blick hinter die Kulissen. Auch hier bei uns gibt's beim diesjährigen Internationalen Museumstag wieder viel zu erleben. Heute laden einige Häuser zum Entdecken ein, etwa das Bremer Overbeck-Museum oder auch das Schlossmuseum Jever und die Kunsthalle Wilhelmshaven. Den Internationalen Museumstag gibt's seit 1977. In der zweiten Liga herrscht Spannung bis zum Schluss. Am letzten Spieltag kann heute oben wie unten noch eine Menge passieren, Uwe Schimonek.
8: Im Aufstiegsrennen geht es für Elversberg, Hannover und Paderborn buchstäblich um alles oder nichts. Die drei Teams sind punktgleich, es ist also alles drin, vom direkten Aufstieg zusammen mit Schalke über Relegation gegen Wolfsburg bis zum undankbaren vierten Platz. Im Keller kämpfen noch 6 Mannschaften um den Klassenerhalt. Magdeburg, Dresden, Braunschweig, Düsseldorf, Bielefeld und Fürth wollen drin bleiben. Münster steht als Absteiger fest.
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5: Besser ankommen mit dem besten Verkehrsservice. Auf der A31 Leer Richtung Meppen staut es sich zwischen Leer Nord und Leer West auf 4 Kilometern. Und in Wilhelmshaven ist die Madebrücke auf dem Friesendamm in beiden Richtungen gesperrt. Habt ihr noch weitere Staus, Blitzer oder Störungen gesehen? Dann könnt ihr sie gerne melden, telefonisch oder per WhatsApp an die Nordseewelle-Hotline 04931 97 3000.
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9: Einen schönen guten Tag zusammen. Schön, dass ihr dabei seid an diesem Sonntag hier bei uns im Nordwesten. Es gibt gleich Kato featuring John. Turn the lights off. Da freue ich mich gleich sehr drauf. Und davor habe ich Marlon Rudette und Alex Warren. Seine aktuelle Single ist Fever Dream. Viel Spaß damit.

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0: Ich hoffe, ihr macht euch einen schönen und entspannten Sonntag. In nicht mal mehr 4 Wochen startet die Fußball-Weltmeisterschaft und wir schauen jetzt auf ein ganz, ganz wichtiges Thema, wenn man sowas natürlich verfolgen möchte. Denn man braucht ja durchaus auch ein Trikot zum Anziehen. Ne? Sieht ja auch ganz nett aus und man könnte das ja auch verschenken. Wer sich dazu jetzt im Internet umschaut, dem droht allerdings schnell mal Abzocke, wenn man nicht genau hinschaut. Davor warnt die Verbraucherzentrale hier bei uns in Niedersachsen. Kollege Ronny, was sind denn die möglichen Probleme beim WM-Trikotkauf im Internet?
1: Ja, besonders übel als Extremfall ist natürlich, wenn ich ein Trikot bestelle, bezahle und dann aber gar nichts geliefert bekomme. Manchmal kriege ich aber auch zwar etwas geliefert, aber es ist von schlechter Qualität oder vielleicht stark mit Schadstoffen belastet. Das merkt man dann manchmal erst später beim Tragen. Außerdem kann ich bei manchen Anbietern, vor allem aus dem Nicht-EU-Ausland, Probleme mit dem Zoll bekommen. Und hinterher kann es auch noch Probleme geben, wenn ich plötzlich auf eine Garantie poche oder Ware zurückgeben und erstattet bekommen möchte. Das ist bei unseriösen Anbietern dann kaum oder gar nicht durchzusetzen.
0: Okay, wie verhindere ich das denn jetzt?
1: Ja, am besten nur auf bekannt seriösen Shop-Seiten einkaufen oder mir nicht bekannte Shops einmal beim KI-unterstützten Fake-Shop-Finder der Verbraucherzentralen eingeben. Selber checken kann man zum Beispiel auch das Impressum, ob da etwa ein Ansprechpartner in der EU angegeben ist. Aber oft sind Fake-Shops heutzutage auch sehr professionell aufgemacht. Ansonsten kann man seine leuchtenden Augen bei sehr günstigen Preisen noch als Alarmzeichen nehmen, denn super günstige WM-Trikots sind meist auch einfach zu schön, um seriös zu sein.
0: Die Fußball-WM steht an und im Internet muss man genau aufpassen, wo man sich ein Trikot bestellen möchte. Heute in genau 4 Wochen startet übrigens dann die deutsche Mannschaft ins Turnier im ersten Gruppenspiel am 14. Juni gegen Curaçao.

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3: Besser ankommen mit dem besten Verkehrsservice. Auf der A31 Leer Richtung Meppen staut es sich zwischen Leer Nord und Leer West auf 4 Kilometern. Habt ihr noch weitere Staus, Blitzer oder Störungen gesehen? Dann könnt ihr sie gerne melden, telefonisch oder per WhatsApp an die Nordseewelle Hotline 04931 97 3000.
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4: Und jetzt kommen wir zu einer Künstlerin, die wirklich richtig gut im Geschäft ist. Das ist Loy mit Red Eyes. Jetzt hier für euch in der Nordseewelle Playlist.

0: Der Sonntag am langen Wochenende, hier ist Nordseewelle mit Alex, und Konzerte sind ja von den ganz großen Stars oft in Sekunden ausverkauft. Harry Styles, Taylor Swift, die haben da keine Probleme, die Tickets loszuwerden. Für viele Fans bleibt aber noch der Zweitmarkt, wenn sie nichts abbekommen haben, aber genau da lauert Abzocke. Musikstars wie die Toten Hosen, die Ärzte, Michael Schulte oder Johannes Oerding fordern jetzt ein Gesetz gegen die überteuerten Tickets. Wir schauen mal genauer auf dieses Thema. Kollege Thomas aus dem Nordseewelle-Team. Ein Konzert ist ausverkauft. Wo bekomme ich jetzt noch seriös Tickets her?
1: Die sicherste Option sind offizielle Zweitmarktplattformen der Veranstalter oder Ticketanbieter selbst, zum Beispiel Fansale von Eventim oder Ticketmaster Resale. Dort werden Tickets geprüft und oft personalisiert weiterverkauft. Wichtig, diese Plattformen begrenzen auch die Preise, sodass keine externen Aufschläge möglich sind. Manchmal gibt es auch kurz vor dem Konzert noch Karten, etwa weil jemand krank geworden ist oder noch Tickets freigegeben wurden.
0: Also lieber nicht sofort zu eBay, Viagogo oder Kleinanzeigen.
1: Genau, da ist Vorsicht geboten zumindest. Solche Plattformen sind zwar nicht per se unseriös, aber dort gibt es halt keine Kontrolle, auch nicht was den Preis angeht. Wer trotzdem kauft, sollte unbedingt auf eine persönliche Übergabe setzen und erst dann bezahlen oder auf eine sichere Bezahlmethode mit Käuferschutz.
0: Wenn Konzerte ausverkauft sind, dann kommt auf der Zweitmarkt ins Spiel. Dort lauern aber oft unseriöse Anbieter, wo dann Abzocke droht.

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9: Sonnig ist es aktuell bei uns im Nordwesten. Später ziehen aber viele Wolken rein. Und im Westen kommt auch mal etwas Regen runter. Richtung Osten bleibt's länger freundlich. Die Tagestop-Temperatur liegt bei 18 Grad. Der Nordseewelle 3-Tage-Trend. Morgen erst grauer mit Regen. Zum Nachmittag wird das weniger. Und dann sind noch einzelne Schauer und Gewitter drin. Maximal 12 bis 20 Grad. Am Dienstag und Mittwoch geht's ähnlich weiter mit Sonne, Wolken und Ab- und Zuschauern.
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10: Ich bin Nanju Kuhlmann. Schönen guten Tag. In der neuen UNICEF-Kinderwohlstudie landet Deutschland erneut nur im unteren Mittelfeld. Vergleichsweise viele Kinder leben demnach in Armut. Auch im Bereich Bildung läuft es nicht so gut. Mehr von Tim Britztrup.
11: Von 37 überprüften eher wohlhabenden Ländern landet Deutschland auf Platz 25 und bleibt damit nach Einschätzung der Studienautoren weit hinter seinen Möglichkeiten zurück. 15% der Kinder leben demnach in armen Verhältnissen. Dramatisch sieht es in Sachen Bildung aus. Nur 60% der 15-Jährigen erreichen die Mindestkompetenzen in Lesen und Mathematik. Auch bei der physischen und psychischen Gesundheit reicht es nur fürs Mittelfeld. Auf den vorderen Plätzen liegen Dänemark, die Niederlande und Frankreich.
10: Die dänischen Behörden warnen davor, sich dem toten Buckelwal vor Anholt zu nähern. Der Kadaver könnte explodieren oder Krankheiten übertragen. Mittlerweile steht fest, dass es sich um den mehrfach an der deutschen Küste gestrandeten Buckelwal handelt. Mehr von Max Heuchert.
12: Letzte Sicherheit hat der Tracker gebracht, den Experten bei der Untersuchung des Kadavers gefunden haben. Das Ortungsgerät liegt nun bei der dänischen Regierung. Der Buckelwal war mit einer umstrittenen Rettungsaktion Ende April in die Nordsee gebracht und vor der Küste Dänemarks freigelassen worden. Mecklenburg-Vorpommerns Umweltminister Till Backhaus bedauert den Tod. Er sagt, der Rettungsversuch sei richtig gewesen, trotz schlechter Chancen.
10: In Traunstein in Bayern ist am frühen Morgen ein Zug evakuiert worden. Offenbar waren die Bremsen eines Waggons heiß gelaufen. Es bestand Feuergefahr. In dem Nachtzug von Zagreb nach Stuttgart saßen rund 200 Passagiere. Fast 9 Millionen Menschen in Deutschland haben gestern den ESC gesehen, etwas weniger als im vergangenen Jahr. Überraschende Gewinnerin wurde die Sängerin Dara aus Bulgarien. Der deutsche Beitrag von Sarah Engels landete weit hinten auf Platz 23. Am letzten Spieltag der zweiten Fußball-Bundesliga kann heute noch eine Menge passieren. Oben kämpfen die punktgleichen Teams aus Elversberg, Hannover und Paderborn darum, wer mit Schalke direkt aufsteigt. Unten geht es für die Plätze 12 bis 17 noch darum, wer gemeinsam mit Münster in die dritte Liga absteigt. 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
9: Besser ankommen mit dem besten Verkehrsservice. Es gibt gerade keine Staus, ihr kommt entspannt durch. Habt ihr noch weitere Staus, Blitzer oder Störungen gesehen? Dann könnt ihr sie gerne melden, telefonisch oder per WhatsApp an die Nordseewelle-Hotline 04931 97 3000.
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14: Einen schönen Sonntag euch hier bei uns im Nordwesten. Thematisch kümmern wir uns gleich mal um Google, denn Google zeigt jetzt auch gelöschte Rezensionen an. Das ist interessant, sprechen wir darüber gleich gegen 14:45 hier bei uns. Vorher unter anderem Fastboy und Clock Clock jetzt mit Born Again. Hallo zusammen. Hi.

0: 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Habt es entdeckt, in Google Maps kann man neuerdings sehen, ob aus dem Profil eines Unternehmens Rezensionen entfernt worden sind. Google will mit dem Hinweis nach eigenen Angaben transparent machen, ob und in welchem Ausmaß Cafés, Restaurants oder Shops Bewertungen löschen lassen. Aber hilft das uns Kundinnen und Kunden wirklich bei der Entscheidung, Kollege Ronny? Klingt ja erstmal aufschlussreich, was Google da macht.
1: Ja, aber Verbraucherschützer sehen das doch eher zwiespältig. Denn Google Maps zeigt da nur eine ungefähre Zahl der Rezensionen an, die in den letzten 365 Tagen entfernt wurden, aber nicht warum. Es kann ja auch gute Gründe dafür geben, warum Beschwerden entfernt wurden. Zum Beispiel, weil sie diffamieren oder gegen Recht verstoßen. Und auch grundsätzlich sehen Verbraucherexperten Bewertungen im Netz immer skeptischer, weil die leicht zu manipulieren sind und auch viele Firmen da inzwischen großen Aufwand betreiben, um sich zum Beispiel positive Bewertungen zu kaufen.
0: Aber viele orientieren sich ja an solchen Rezensionen. Wie sehr sollte man das dann noch?
1: Ja, also am ehesten sagen die Experten, kann man Bewertungen trauen, wenn ein Produkt oder eine Location sehr, sehr viele davon hat. Denn dann stimmt meist zumindest die allgemeine Tendenz der Bewertungen. Also die Zahl ist fast noch wichtiger inzwischen als die Note der Bewertungen. Besonders skeptisch sollte man zum Beispiel sein, wenn viele positive Bewertungen ähnlich klingen oder wenn sehr viele gehäuft in einem kurzen Zeitraum auftauchen. Das riecht dann doch sehr nach selbst reingestellten oder gekauften positiven Bewertungen.
0: Bei Google wird jetzt angezeigt, ob ein Unternehmen Rezensionen hat entfernen lassen.

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3: Besser ankommen mit dem besten Verkehrsservice. Nichts los auf den Straßen in Niedersachsen. Aktuell ist alles frei. Habt ihr noch weitere Staus, Blitzer oder Störungen gesehen? Dann könnt ihr sie gerne melden, telefonisch oder per WhatsApp an die Nordseewelle Hotline 04931 97 3000.
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5: Wir lassen die Woche ausklingen, gut gelaunt und voll entspannt. Hier ist Nordseewelle am Sonntag. Sabrina Carpenter ist gleich da für euch mit Taste und davor Felix Jen und Leonie. Bang, bang.

Nordsee Welle hier am Sonntagnachmittag. Das war aus den 90ern Hanson mit Bob. Ich habe gleich zum Beispiel noch Jax, Jones und Ray für euch. Dazu die aktuelle Single von Holly Humberstone. Robbie Williams ist am Start. Und das hier ist eine unvergleichliche Stimme für euch jetzt hier in der Nordsee Welle Playlist. Das ist Teddy Swims mit Bad Dreams. Ich bin Alex. Ich wünsche euch einen schönen Restsonntag. Und wenn ihr mögt, hören wir uns einfach nächsten Sonntag wie gewohnt wieder hier bei Nordsee Welle. Macht euch eine schöne Woche. Bis dahin.

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7: Sonne ist heute Nachmittag erstmal noch dabei bei uns im Nordwesten, aber von Westen her ziehen schnell viele Wolken rein und es kann auch mal etwas regnen. Richtung Abend ist das dann eher wieder nur ab und zu nass. Die Tagestop-Temperatur liegt bei 18 Grad. Der Nordseewelle 3-Tage-Trend. Morgen erst Regen, später mehr Schauer und auch einzelne Gewitter, maximal 12 bis 20 Grad. Am Dienstag und Mittwoch geht's ähnlich weiter mit Sonne und Wolken und ab und zu einem Schauer.
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8: Ich bin Nanju Kuhlmann. Schönen guten Tag. Deutschland schneidet in einer internationalen Kinderwohlstudie nicht so gut ab. Von 37 überprüften eher wohlhabenden Ländern landet Deutschland auf Platz 25. Mehr von Tim Britztrup.
9: Unter anderem leben demnach vergleichsweise viele Kinder in Armut. Auch im Bereich Bildung liegt Deutschland auf den hinteren Plätzen. Nur 60% der 15-Jährigen erreichen die Mindestkompetenzen in Lesen und Mathe. Auf den vorderen Plätzen liegen Dänemark, die Niederlande und Frankreich. Und auch Länder mit deutlich schwächerer Wirtschaftsleistung wie Portugal oder Litauen schneiden viel besser ab. Als Lösung schlägt UNICEF Deutschland vor, gezielt Kinderarmut zu bekämpfen und in benachteiligte Kinder zu investieren.
8: In Italien ist ein Auto in eine Menschenmenge gerast. Bei dem Vorfall in der norditalienischen Stadt Modena wurden 8 Menschen verletzt, 4 von ihnen schwer. Unter ihnen ist auch eine Deutsche. Der 30-jährige Fahrer versuchte zu flüchten, wurde aber von Passanten überwältigt und festgenommen. Der Katholikentag in Würzburg ist mit einem Friedensappell zu Ende gegangen. Der Vorsitzende der Bischofskonferenz Wilmer sagte, eine Kirche, die hinausgeht, die Brandherde löschen will, wird vielleicht müde, vielleicht angegriffen, vielleicht missverstanden, aber sie wird leuchten. Über 70.000 Menschen waren bei dem Treffen dabei. Fast 9 Millionen Menschen in Deutschland haben gestern den ESC gesehen, etwas weniger als im vergangenen Jahr. Überraschende Gewinnerin wurde die Sängerin Dara aus Bulgarien. Der deutsche Beitrag von Sarah Engels landete weit hinten auf Platz 23. In der zweiten Liga herrscht Spannung bis zum Schluss. Am letzten Spieltag kann heute oben wie unten noch eine Menge passieren, Uwe Schimonek.
10: Im Aufstiegsrennen geht es für Elversberg, Hannover und Paderborn buchstäblich um alles oder nichts. Die drei Teams sind punktgleich. Es ist also alles drin, vom direkten Aufstieg zusammen mit Schalke über Relegation gegen Wolfsburg bis zum undankbaren vierten Platz. Im Keller kämpfen noch 6 Mannschaften um den Klassenerhalt. Magdeburg, Dresden, Braunschweig, Düsseldorf, Bielefeld und Fürth wollen drin bleiben. Münster steht als Absteiger fest.
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7: Besser ankommen mit dem besten Verkehrsservice. Nichts los auf den Straßen, aktuell freie Fahrt. Habt ihr noch weitere Staus, Blitzer oder Störungen gesehen? Dann könnt ihr sie gerne melden, telefonisch oder per WhatsApp an die Nordseewelle-Hotline 04931 97 3000.
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2: Besser ankommen mit dem besten Verkehrsservice. Auf der A31 Lea Emden. Achtung, in beiden Richtungen zwischen dem Dreieck Lea und Feenhusen läuft ein Reh auf der Straße. Habt ihr noch weitere Staus, Blitzer oder Störungen gesehen? Dann könnt ihr sie gerne melden, telefonisch oder per WhatsApp an die Nordseewelle-Hotline 04931 97 3000.

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3: Sonne ist heute Nachmittag erstmal noch dabei bei uns im Nordwesten, aber von Westen her ziehen schnell viele Wolken rein und es kann auch mal etwas regnen. Richtung Abend ist das dann eher wieder nur ab und zu nass. Die Tagestop-Temperatur liegt bei 18 Grad. Der Nordseewelle 3-Tage-Trend. Morgen erst Regen, später mehr Schauer und auch einzelne Gewitter, maximal 12 bis 20 Grad. Am Dienstag und Mittwoch geht's ähnlich weiter mit Sonne und Wolken und ab und zu einem Schauer.
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4: Ich bin Nanju Kuhlmann. Schönen guten Tag. In der neuen UNICEF-Kinderwohlstudie landet Deutschland erneut nur im unteren Mittelfeld. Vergleichsweise viele Kinder leben demnach in Armut. Auch im Bereich Bildung läuft es nicht so gut. Mehr von Tim Britztrup.
5: Von 37 überprüften eher wohlhabenden Ländern landet Deutschland auf Platz 25 und bleibt damit nach Einschätzung der Studienautoren weit hinter seinen Möglichkeiten zurück. 15% der Kinder leben demnach in armen Verhältnissen. Dramatisch sieht es in Sachen Bildung aus. Nur 60% der 15-Jährigen erreichen die Mindestkompetenzen in Lesen und Mathematik. Auch bei der physischen und psychischen Gesundheit reicht es nur fürs Mittelfeld. Auf den vorderen Plätzen liegen Dänemark, die Niederlande und Frankreich.
4: In Dölzig bei Leipzig hat ein ausgebrochener Tiger einen Menschen verletzt. Wie die Leipziger Volkszeitung berichtet, wurde die Raubkatze von der Polizei erschossen. Mehr von Colin Mock.
6: Das Tier war offenbar aus dem privaten Gehege einer Domteurin ausgebüxt. Die Polizei ist mit einem Großaufgebot vor Ort, um sicherzugehen, dass keine weiteren Raubtiere entkommen sind. Die Behörden haben die Tigerschau schon länger im Blick. Thomas Druskart, der Ortsvorsteher von Dölzig, forderte gegenüber der Leipziger Volksstimme Konsequenzen. Die Tiere müssten in eine andere Haltungsform überführt werden, sagte er.
4: In Pforzheim ist heute eine sogenannte Luftmine entschärft worden. Laut Feuerwehr gab es keine Zwischenfälle, alles lief nach Plan. Fast 30.000 Menschen mussten vorübergehend aus ihren Wohnungen raus. Der Blindgänger aus dem Zweiten Weltkrieg wog 1,8 Tonnen. Er war bei Bauarbeiten entdeckt worden. Justizministerin Hubig will in bestimmten Fällen das Trennungsjahr bei Scheidungen abschaffen. Bei häuslicher Gewalt etwa soll es wegfallen, sagte die SPD-Politikerin der katholischen Nachrichtenagentur. Außerdem sollen Frauen entscheiden dürfen, welches Familiengericht verhandelt, um ihren neuen Wohnort besser geheim halten zu können. Fast 9 Millionen Menschen in Deutschland haben gestern den ESC gesehen, etwas weniger als im vergangenen Jahr. Überraschende Gewinnerin wurde die Sängerin Dara aus Bulgarien. Der deutsche Beitrag von Sarah Engels landete weit hinten auf Platz 23. 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
3: Besser ankommen mit dem besten Verkehrsservice. Auf der A28 Oldenburg-Leer, bitte aufpassen, zwischen Leer Ost und dem Dreieck Leer befindet sich in beiden Richtungen ein Reh auf der Fahrbahn. Auf der A31 Leer Emden, in beiden Richtungen zwischen dem Dreieck Leer und Fehnhusen, läuft ein Reh auf der Straße. Habt ihr noch weitere Staus, Blitzer oder Störungen gesehen? Dann könnt ihr sie gerne melden, telefonisch oder per WhatsApp an die Nordseewelle-Hotline 04931 97 3000.
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2: Besser ankommen mit dem besten Verkehrsservice. Nichts los auf den Straßen in Niedersachsen. Aktuell ist alles frei. Habt ihr noch weitere Staus, Blitzer oder Störungen gesehen? Dann könnt ihr sie gerne melden, telefonisch oder per WhatsApp an die Nordseewelle Hotline 04931 97 3000.

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3: Sonnig ist es aktuell bei uns im Nordwesten, aber es ziehen mehr Wolken rein und von Westen her kommt auch mal etwas Regen dazu, während es im Osten länger freundlicher bleibt. Die Tagestoptemperatur liegt bei 18 Grad. Der Nordseewelle 3-Tage-Trend. Morgen erst viele Wolken und Regen, später wird das weniger und dann sind noch einzelne Schauer und auch mal ein Gewitter drin, maximal 12 bis 20 Grad. Ähnlich geht's am Dienstag und Mittwoch weiter.
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4: Ich bin Nanju Kuhlmann. Schönen guten Tag. Deutschland schneidet in einer internationalen Kinderwohlstudie nicht so gut ab. Von 37 überprüften eher wohlhabenden Ländern landet Deutschland auf Platz 25. Mehr von Tim Britztrup.
5: Unter anderem leben demnach vergleichsweise viele Kinder in Armut. Auch im Bereich Bildung liegt Deutschland auf den hinteren Plätzen. Nur 60% der 15-Jährigen erreichen die Mindestkompetenzen in Lesen und Mathe. Auf den vorderen Plätzen liegen Dänemark, die Niederlande und Frankreich. Und auch Länder mit deutlich schwächerer Wirtschaftsleistung wie Portugal oder Litauen schneiden viel besser ab. Als Lösung schlägt UNICEF Deutschland vor, gezielt Kinderarmut zu bekämpfen und in benachteiligte Kinder zu investieren.
4: In Dölzig bei Leipzig hat ein ausgebrochener Tiger einen Menschen verletzt. Wie die Leipziger Volkszeitung berichtet, wurde die Raubkatze von der Polizei erschossen. Mehr von Colin Mock.
6: Das Tier war offenbar aus dem privaten Gehege einer Domteurin ausgebüxt. Die Polizei rückte mit einem Großaufgebot an, um sicherzugehen, dass keine weiteren Raubtiere entkommen sind. Die Behörden haben die Tigerschau schon länger im Blick. Thomas Druskert, der Ortsvorsteher von Dölzig, forderte gegenüber der Leipziger Volkszeitung Konsequenzen. Die Tiere müssten in eine andere Haltungsform überführt werden, sagte er.
4: Die Verhandlungen um ein Ende des Iran-Kriegs sind offenbar weiter festgefahren. Von Seiten der USA gibt es kein Entgegenkommen auf die Vorschläge aus Teheran, heißt es jetzt von iranischen Medien. Die Rede ist von überzogenen Bedingungen der US-Regierung und einer Sackgasse in den Verhandlungen. In Traunstein in Bayern ist am frühen Morgen ein Zug evakuiert worden. Offenbar waren die Bremsen eines Waggons heiß gelaufen. Es bestand Feuergefahr. In dem Nachtzug von Zagreb nach Stuttgart saßen rund 200 Passagiere. Fast 9 Millionen Menschen in Deutschland haben gestern den ESC gesehen, etwas weniger als im vergangenen Jahr. Überraschende Gewinnerin wurde die Sängerin Dara aus Bulgarien. Der deutsche Beitrag von Sarah Engels landete weit hinten auf Platz 23. 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
3: Besser ankommen mit dem besten Verkehrsservice. Nichts los auf den Straßen, aktuell freie Fahrt. Habt ihr noch weitere Staus, Blitzer oder Störungen gesehen? Dann könnt ihr sie gerne melden, telefonisch oder per WhatsApp an die Nordseewelle Hotline 04931 97 3000.
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2: Besser ankommen mit dem besten Verkehrsservice. Es gibt gerade keine Staus, ihr kommt entspannt durch. Habt ihr noch weitere Staus, Blitzer oder Störungen gesehen? Dann könnt ihr sie gerne melden, telefonisch oder per WhatsApp an die Nordseewelle-Hotline 04931 97 3000.

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5: Ich bin Nanju Kuhlmann. Schönen guten Abend. In der neuen UNICEF-Kinderwohlstudie landet Deutschland erneut nur im unteren Mittelfeld. Vergleichsweise viele Kinder leben demnach in Armut. Auch im Bereich Bildung läuft es nicht so gut. Mehr von Tim Britztrup.
6: Von 37 überprüften eher wohlhabenden Ländern landet Deutschland auf Platz 25 und bleibt damit nach Einschätzung der Studienautoren weit hinter seinen Möglichkeiten zurück. 15% der Kinder leben demnach in armen Verhältnissen. Dramatisch sieht es in Sachen Bildung aus. Nur 60% der 15-Jährigen erreichen die Mindestkompetenzen in Lesen und Mathematik. Auch bei der physischen und psychischen Gesundheit reicht es nur fürs Mittelfeld. Auf den vorderen Plätzen liegen Dänemark, die Niederlande und Frankreich.
5: In Dölzig bei Leipzig hat ein ausgebrochener Tiger einen Menschen verletzt. Wie die Leipziger Volkszeitung berichtet, wurde die Raubkatze von der Polizei erschossen. Mehr von Colin Mock.
7: Das Tier war offenbar aus dem privaten Gehege einer Domteurin ausgebüxt. Die Polizei rückte mit einem Großaufgebot an, um sicherzugehen, dass keine weiteren Raubtiere entkommen sind. Die Behörden haben die Tigerschau schon länger im Blick. Thomas Druskert, der Ortsvorsteher von Dölzig, forderte gegenüber der Leipziger Volkszeitung Konsequenzen. Die Tiere müssten in eine andere Haltungsform überführt werden, sagte er.
5: In Pforzheim ist eine sogenannte Luftmine erfolgreich entschärft worden. Der Blindgänger aus dem Zweiten Weltkrieg wiegt 1,8 Tonnen. Fast 30.000 Menschen mussten dafür aus ihren Wohnungen raus. Die riesige Bombe war bei Bauarbeiten entdeckt worden. Fast 9 Millionen Menschen in Deutschland haben gestern den ESC gesehen, etwas weniger als im vergangenen Jahr. Überraschende Gewinnerin wurde die Sängerin Dara aus Bulgarien. Der deutsche Beitrag von Sarah Engels landete weit hinten auf Platz 23. Im Saarland wird bald wieder erste Bundesliga gespielt. Die SV Elversberg steigt nach einem 3:0 gegen Münster zusammen mit Schalke direkt aus der zweiten Liga auf. Paderborn spielt gegen Wolfsburg Relegation. Runter in die dritte geht's dagegen für Düsseldorf. Fürth muss in die Entscheidungsspiele gegen Essen. 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
3: Ich bin Uwe Schimonek. Schönen guten Abend. In der neuen UNICEF-Kinderwohlstudie landet Deutschland erneut nur im unteren Mittelfeld. Vergleichsweise viele Kinder leben demnach in Armut. Auch im Bereich Bildung läuft es nicht gut. Mehr von Tim Britztrup.
4: Von 37 überprüften eher wohlhabenden Ländern landet Deutschland auf Platz 25 und bleibt damit nach Einschätzung der Studienautoren weit hinter seinen Möglichkeiten zurück. 15% der Kinder leben demnach in armen Verhältnissen. Dramatisch sieht es in Sachen Bildung aus. Nur 60% der 15-Jährigen erreichen die Mindestkompetenzen in Lesen und Mathematik. Auch bei der physischen und psychischen Gesundheit reicht es nur fürs Mittelfeld. Auf den vorderen Plätzen liegen Dänemark, die Niederlande und Frankreich.
3: Justizministerin Hubich will in bestimmten Fällen das Trennungsjahr bei Scheidungen abschaffen. Bei häuslicher Gewalt etwa soll es wegfallen, sagte die SPD-Politikerin der katholischen Nachrichtenagentur. Außerdem sollen Frauen entscheiden dürfen, welches Familiengericht verhandelt, um ihren neuen Wohnort besser geheim halten zu können. Die dänischen Behörden warnen davor, sich dem toten Buckelwal vor Anholt zu nähern. Der Kadaver könnte explodieren oder Krankheiten übertragen. Mittlerweile steht fest, dass es sich um den mehrfach an der deutschen Küste gestrandeten Buckelwal handelt. Mehr von Max Heuchert.
5: Letzte Sicherheit hat der Tracker gebracht, den Experten bei der Untersuchung des Kadavers gefunden haben. Das Ortungsgerät liegt nun bei der dänischen Regierung. Der Buckelwal war mit einer umstrittenen Rettungsaktion Ende April in die Nordsee gebracht und vor der Küste Dänemarks freigelassen worden. Mecklenburg-Vorpommerns Umweltminister Till Backhaus bedauert den Tod. Er sagt, der Rettungsversuch sei richtig gewesen, trotz schlechter Chancen.
3: Russland hat in der Nacht zu heute nach eigenen Angaben über 500 ukrainische Drohnen abgeschossen. Bei den Angriffen auf die Region Moskau sollen 4 Menschen getötet worden sein. Russland hatte nach einem kurzen Waffenstillstand zuletzt die Ukraine mit heftigen Angriffen überzogen. Präsident Zelensky hatte Vergeltung angekündigt. Das Saarland bekommt wieder Erstligafußball. Elversberg hat sich mit einem Sieg gegen Münster den ersten Bundesliga-Aufstieg der Vereinsgeschichte gesichert. Paderborn könnte nachziehen, muss dafür aber Wolfsburg in der Relegation schlagen. Direkt in Liga 3 geht es dagegen für Düsseldorf. Fürth kann sich gegen Essen retten. 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
2: Ich bin Uwe Schimonek. Schönen guten Abend. Deutschland schneidet bei einer internationalen Kinderwohlstudie nicht so gut ab. Von 37 überprüften eher wohlhabenden Ländern landet Deutschland auf Platz 25. Mehr von Tim Bristrup.
3: Unter anderem leben demnach vergleichsweise viele Kinder in Armut. Auch im Bereich Bildung liegt Deutschland auf den hinteren Plätzen. Nur 60% der 15-Jährigen erreichen die Mindestkompetenzen in Lesen und Mathe. Auf den vorderen Plätzen liegen Dänemark, die Niederlande und Frankreich. Und auch Länder mit deutlich schwächerer Wirtschaftsleistung wie Portugal oder Litauen schneiden viel besser ab. Als Lösung schlägt UNICEF Deutschland vor, gezielt Kinderarmut zu bekämpfen und in benachteiligte Kinder zu investieren.
2: Die Verhandlungen um ein Ende des Iran-Kriegs sind offenbar weiter festgefahren. Von Seiten der USA gibt es kein Entgegenkommen auf die Vorschläge aus Teheran, heißt es jetzt von iranischen Medien. Die Rede ist von überzogenen Bedingungen der US-Regierung und einer Sackgasse in den Verhandlungen. In Dölzig bei Leipzig hat ein Tiger in seinem Gehege einen Menschen verletzt und ist dann ausgebrochen. Wie die Leipziger Volkszeitung berichtet, wurde die Raubkatze von der Polizei erschossen. Mehr von Colin Mock.
4: Das Tier war offenbar aus dem privaten Gehege einer Domteurin ausgebüxt. Die Polizei rückte mit einem Großaufgebot an, um sicherzugehen, dass keine weiteren Raubtiere entkommen sind. Die Behörden haben die Tigerschau schon länger im Blick. Thomas Druskert, der Ortsvorsteher von Dölzig, forderte gegenüber der Leipziger Volkszeitung Konsequenzen. Die Tiere müssten in eine andere Haltungsform überführt werden, sagte er.
2: Die Weltgesundheitsorganisation schlägt Ebola-Alarm. Im Kongo und in Uganda ist eine seltene Variante der Krankheit ausgebrochen. Über 80 Menschen sind daran schon gestorben. Die Hilfsorganisation Ärzte ohne Grenzen bezeichnet die schnelle Ausbreitung als äußerst besorgniserregend. Im Saarland wird bald wieder Bundesliga gespielt. Elversberg steigt nach einem 3:0 gegen Münster zusammen mit Schalke direkt aus der zweiten Liga auf. Paderborn spielt gegen Wolfsburg Relegation. Runter in die dritte geht's dagegen für Düsseldorf. Fürth muss in die Entscheidungsspiele gegen Essen. 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
1: Ich bin Uwe Schimonek. Schönen guten Abend. In der neuen UNICEF-Kinderwohlstudie landet Deutschland erneut nur im unteren Mittelfeld. Vergleichsweise viele Kinder leben demnach in Armut. Auch im Bereich Bildung läuft es nicht gut. Mehr von Tim Britztrup.
2: Von 37 überprüften eher wohlhabenden Ländern landet Deutschland auf Platz 25 und bleibt damit nach Einschätzung der Studienautoren weit hinter seinen Möglichkeiten zurück. 15% der Kinder leben demnach in armen Verhältnissen. Dramatisch sieht es in Sachen Bildung aus. Nur 60% der 15-Jährigen erreichen die Mindestkompetenzen in Lesen und Mathematik. Auch bei der physischen und psychischen Gesundheit reicht es nur fürs Mittelfeld. Auf den vorderen Plätzen liegen Dänemark, die Niederlande und Frankreich.
1: Justizministerin Hubig will in bestimmten Fällen das Trennungsjahr bei Scheidungen abschaffen. Bei häuslicher Gewalt etwa soll es wegfallen, sagte die SPD-Politikerin der katholischen Nachrichtenagentur. Außerdem sollen Frauen entscheiden dürfen, welches Familiengericht verhandelt, um ihren neuen Wohnort besser geheim halten zu können. Die dänischen Behörden warnen davor, sich dem toten Buckelwal vor Anholt zu nähern. Der Kadaver könnte explodieren oder Krankheiten übertragen. Mittlerweile steht fest, dass es sich um den mehrfach an der deutschen Küste gestrandeten Buckelwal handelt. Mehr von Max Heuchert.
3: Letzte Sicherheit hat der Tracker gebracht, den Experten bei der Untersuchung des Kadavers gefunden haben. Das Ortungsgerät liegt nun bei der dänischen Regierung. Der Buckelwal war mit einer umstrittenen Rettungsaktion Ende April in die Nordsee gebracht und vor der Küste Dänemarks freigelassen worden. Mecklenburg-Vorpommerns Umweltminister Till Backhaus bedauert den Tod. Er sagt, der Rettungsversuch sei richtig gewesen, trotz schlechter Chancen.
1: Der Katholikentag in Würzburg ist mit einem Friedensappell zu Ende gegangen. Der Vorsitzende der Bischofskonferenz Wilmer sagte, eine Kirche, die hinausgeht, die Brandherde löschen will, wird vielleicht müde, vielleicht angegriffen, vielleicht missverstanden, aber sie wird leuchten. Über 70.000 Menschen waren bei dem Treffen dabei. 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
1: Ich bin Anna Löwer. Schönen guten Abend. In der neuen UNICEF-Kinderwohlstudie landet Deutschland erneut nur im unteren Mittelfeld. Vergleichsweise viele Kinder leben demnach in Armut, auch im Bereich Bildung. Läuft es nicht gut? Mehr von Tim Britztrup.
2: Von 37 überprüften eher wohlhabenden Ländern landet Deutschland auf Platz 25 und bleibt damit nach Einschätzung der Studienautoren weit hinter seinen Möglichkeiten zurück. 15% der Kinder leben demnach in armen Verhältnissen. Dramatisch sieht es in Sachen Bildung aus. Nur 60% der 15-Jährigen erreichen die Mindestkompetenzen in Lesen und Mathematik. Auch bei der physischen und psychischen Gesundheit reicht es nur fürs Mittelfeld. Auf den vorderen Plätzen liegen Dänemark, die Niederlande und Frankreich.
1: Die Verhandlungen um ein Ende des Iran-Kriegs sind offenbar weiter festgefahren. Von Seiten der USA gibt es kein Entgegenkommen auf die Vorschläge aus Teheran, heißt es jetzt von iranischen Medien. Die Rede ist von überzogenen Bedingungen der US-Regierung und einer Sackgasse in den Verhandlungen. In Dölzig bei Leipzig hat ein Tiger in seinem Gehege einen Menschen verletzt und ist dann ausgebrochen. Wie die Leipziger Volkszeitung berichtet, wurde die Raubkatze von der Polizei erschossen. Das Tier war offenbar in dem privaten Gehege einer Domteurin untergebracht. Die Polizei war mit einem Großaufgebot vor Ort, um sicherzugehen, dass keine weiteren Raubtiere entkommen sind. Justizministerin Hubig will in bestimmten Fällen das Trennungsjahr bei Scheidungen abschaffen. Bei häuslicher Gewalt etwa soll es wegfallen, sagte die SPD-Politikerin der katholischen Nachrichtenagentur. Außerdem sollen Frauen entscheiden dürfen, welches Familiengericht verhandelt, um ihren neuen Wohnort besser geheim halten zu können. Im Saarland wird bald wieder erste Fußball-Bundesliga gespielt. Die SV Elversberg steigt nach einem 3:0 gegen Münster zusammen mit Schalke direkt aus der zweiten Liga auf. Paderborn spielt gegen Wolfsburg Relegation. Runter in die dritte geht's dagegen für Düsseldorf. Fürth muss in die Entscheidungsspiele gegen Essen. 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
1: Ich bin Anna Löwer. Schönen guten Abend. Deutschland schneidet in einer internationalen Kinderwohlstudie nicht so gut ab. Von 37 überprüften eher wohlhabenden Ländern landet Deutschland auf Platz 25. Unter anderem leben demnach vergleichsweise viele Kinder in Armut. Auch im Bereich Bildung liegt Deutschland auf den hinteren Plätzen. Nur 60% der 15-Jährigen erreichen die Mindestkompetenzen in Lesen und Mathe. Auf den vorderen Plätzen liegen Dänemark, die Niederlande und Frankreich. Nach dem Ausbruch einer seltenen Variante der Ebola-Krankheit im Kongo sieht die Bundesregierung keinen Anlass, Vorkehrungen zu treffen. Gesundheitsministerin Waken sagte im Ersten, eine neue Pandemie halte sie für nahezu ausgeschlossen. Die WHO hatte für die betroffenen Regionen den Gesundheitsnotstand ausgerufen. In Dölzig bei Leipzig hat ein Tiger einen Menschen verletzt und ist dann aus seinem Gehege ausgebrochen. Wie die Leipziger Volkszeitung berichtet, wurde die Raubkatze von der Polizei erschossen. Mehr von Colin Mock.
2: Das Tier wurde offenbar in einem privaten Gehege einer Dompteurin gehalten und hat dort einen Helfer verletzt. Die Polizei war mit einem Großaufgebot vor Ort, um sicherzugehen, dass keine weiteren Raubtiere entkommen sind. Die Behörden haben die Tigerschau schon länger im Blick. Thomas Druskert, der Ortsvorsteher von Dölzig, forderte gegenüber der Leipziger Volkszeitung Konsequenzen. Die Tiere müssten in eine andere Haltungsform überführt werden, sagte er.
1: Fußball-Bundesligist Eintracht Frankfurt hat sich von Trainer Albert Riera getrennt. Der Club gab am Abend bekannt, dass die Zusammenarbeit sowohl mit Riera als auch mit den beiden Co-Trainern beendet ist. Ein Nachfolger ist noch nicht bekannt. Das Saarland bekommt wieder Erstligafußball. Elversberg hat sich mit einem Sieg gegen Münster den ersten Bundesliga-Aufstieg der Vereinsgeschichte gesichert. Paderborn könnte nachziehen, muss dafür aber Wolfsburg in der Relegation schlagen. Direkt in Liga 3 geht es dagegen für Düsseldorf. Fürth kann sich gegen Essen retten. 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
1: Ich bin Anna Löwer. Schönen guten Abend. In der neuen UNICEF-Kinderwohlstudie landet Deutschland erneut nur im unteren Mittelfeld. Vergleichsweise viele Kinder leben demnach in Armut, auch im Bereich Bildung. Läuft es nicht gut? Mehr von Tim Britztrup.
2: Von 37 überprüften eher wohlhabenden Ländern landet Deutschland auf Platz 25 und bleibt damit nach Einschätzung der Studienautoren weit hinter seinen Möglichkeiten zurück. 15% der Kinder leben demnach in armen Verhältnissen. Dramatisch sieht es in Sachen Bildung aus. Nur 60% der 15-Jährigen erreichen die Mindestkompetenzen in Lesen und Mathematik. Auch bei der physischen und psychischen Gesundheit reicht es nur fürs Mittelfeld. Auf den vorderen Plätzen liegen Dänemark, die Niederlande und Frankreich.
1: Nach dem Ausbruch einer seltenen Variante der Ebola-Krankheit im Kongo sieht die Bundesregierung keinen Anlass, Vorkehrungen zu treffen. Gesundheitsministerin Waken sagte im Ersten, eine neue Pandemie halte sie für nahezu ausgeschlossen. Die WHO hatte für die betroffenen Regionen den Gesundheitsnotstand ausgerufen. In Dölzig bei Leipzig hat ein Tiger in seinem Gehege einen Menschen verletzt und ist dann ausgebrochen. Wie die Leipziger Volkszeitung berichtet, wurde die Raubkatze von der Polizei erschossen. Das Tier war offenbar in dem privaten Gehege einer Domteurin untergebracht. Die Polizei war mit einem Großaufgebot vor Ort, um sicherzugehen, dass keine weiteren Raubtiere entkommen sind. Fußball-Bundesligist Eintracht Frankfurt hat sich von Trainer Albert Riera getrennt. Der Club gab am Abend bekannt, dass die Zusammenarbeit sowohl mit Riera als auch mit den beiden Co-Trainern beendet ist. Ein Nachfolger ist noch nicht bekannt. Im Saarland wird bald wieder erste Fußball-Bundesliga gespielt. Die SV Elversberg steigt nach einem 3:0 gegen Münster zusammen mit Schalke direkt aus der zweiten Liga auf. Paderborn spielt gegen Wolfsburg Relegation. Runter in die dritte geht's dagegen für Düsseldorf. Fürth muss in die Entscheidungsspiele gegen Essen. 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
1: Ich bin Anna Löwer. Die Weltgesundheitsorganisation schlägt Ebola-Alarm. Im Kongo und in Uganda ist eine seltene Variante der Krankheit ausgebrochen. Über 80 Menschen sind schon daran gestorben. Eine neue weltweite Pandemie ist aber eher nicht zu befürchten, sagt Gesundheitsministerin Wagen in der ARD.
2: Das halte ich für nahezu ausgeschlossen. Das ist jetzt eine Warnstufe der WHO, die die WHO ausgerufen hat, um jetzt tatsächlich vor Ort zu unterstützen. Aber es ist ein örtliches Geschehen und es ist aus meiner Sicht nahezu ausgeschlossen, dass es jetzt noch weitere Warnstufen geben muss.
1: Innenminister Dobrindt will massiv in den Zivilschutz investieren. Wie die Bild berichtet, plant er ein 10 Milliarden Euro Sonderprogramm. Unter anderem soll an 50 Standorten eine medizinische Bundestaskforce aufgebaut werden, um auf eine Großzahl von Verletzten vorbereitet zu sein. Deutschland schneidet in einer internationalen Kinderwohlstudie nicht so gut ab. Von 37 überprüften eher wohlhabenden Ländern landet Deutschland auf Platz 25. Mehr von Tim Britztrup.
3: Unter anderem leben demnach vergleichsweise viele Kinder in Armut. Auch im Bereich Bildung liegt Deutschland auf den hinteren Plätzen. Nur 60% der 15-Jährigen erreichen die Mindestkompetenzen in Lesen und Mathe. Auf den vorderen Plätzen liegen Dänemark, die Niederlande und Frankreich. Und auch Länder mit deutlich schwächerer Wirtschaftsleistung wie Portugal oder Litauen schneiden viel besser ab. Als Lösung schlägt UNICEF Deutschland vor, gezielt Kinderarmut zu bekämpfen und in benachteiligte Kinder zu investieren.
1: Justizministerin Hubig will in bestimmten Fällen das Trennungsjahr bei Scheidungen abschaffen. Bei häuslicher Gewalt etwa soll es wegfallen, sagte die SPD-Politikerin der katholischen Nachrichtenagentur. Außerdem sollen Frauen entscheiden dürfen, welches Familiengericht verhandelt, um ihren neuen Wohnort besser geheim halten zu können. Das Saarland bekommt wieder Erstligafußball. Elversberg hat sich mit einem Sieg gegen Münster den ersten Bundesliga-Aufstieg der Vereinsgeschichte gesichert. Paderborn könnte nachziehen, muss dafür aber Wolfsburg in der Relegation schlagen. Direkt in Liga 3 geht es dagegen für Düsseldorf. Fürth kann sich gegen Essen retten. 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